Zato mir aus dem Mischigen noch viel mehr direkt als der Robert Kerdes, der mit so einer Nacht, die man gewöhnt hat, virtuell, mit einer guten Emission. Und klar, ich weiß ja, da mir Part, meus amigos, desejo a todos o resto de um bom fim de semana, também da minha parte até para a semana, com beijinhos e abraços para